Das sind die 80er. 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

0: Es ist 4 Uhr.
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1: Und dieser Song aus dem Jahre 1971, der dürfte auch den Feldsperlingen und den Haussperlingen gefallen, nämlich den Spatzen. Denn wenn die bei uns zwitschern, dann klingt das immer so ähnlich wie Chirpy, Chirpy, Cheep, Cheep. Hier sind Middle of the Road.

Das war einer der größten Hits damals im Jahre 1971. Chirpy Chirpy Cheep Cheep von Middle of the Road. Und 10 Jahre vorher, also im Jahre 1961, da stand dieser Song in den Charts und in meiner persönlichen Hitparade, da steht er auch ganz weit oben. Hier sind die Drifters und Save the Last Dance for Me.

Der Song ist ein Evergreen geworden, das waren die Drifters mit Save the Last Dance for Me und der ein oder andere hat vielleicht zu dieser Melodie einen deutschen Text im Kopf. Ja, ja, natürlich, es gab eine deutsche Version, nämlich Ivo Robitsch mit 17 fängt das Leben erst an, hieß das bei ihm.

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Das war Tom Gregory. Er selbst wurde an der Küste in Blackpool, also an der irischen See, geboren. Aber er hat über einen Fluss gesungen. Das war sein neuester Hit, das war River. 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Und an Flüssen, da kann man ja gut ein Feuerwerk veranstalten und das kann man sich dann ganz gut von der anderen Seite des Flusses, also vom anderen Ufer aus anschauen. Und wir brennen jetzt auch mal ein Feuerwerk ab mit der Purple Disco Machine. Hier ist Fireworks.

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Einer der erfolgreichsten Filme des Jahres 1997, das war der erste Teil von Men in Black. Und Will Smith, der spielte in diesem Film ja nicht nur einen Agenten, sondern er steuerte auch den Titelsong zu diesem Film bei. Hier sind The Men in Black, hier ist Will Smith.

0: Mit Men in Black erreichte Will Smith im Jahre 1997 den Platz 5 in den Jahrescharts.
1: Hit Nummer 4.
0: Und den Platz Nummer 4, den belegten No Doubt mit ihrem Song Don't Speak.
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Don't Speak, ein Song aus dem Jahre 1997 von No Doubt. Und dieses Jahr 1997, das war das Jahr, in dem das erste große Online-Spiel online ging. Und das hieß Ultima Online.

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0: Der ist ja richtig vielseitig, der Ed Sheeran. Kein Song ist wie der andere, das war Shivers.
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0: Ed Sheeran zu toppen, das ist natürlich schwierig. Ich versuch's aber mal mit The Weeknd. Take My Breath.

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Das war Pink mit Cover Me in Sunshine und bei der Sonne, da macht es ja die Dosis. Allzu viel ist sicherlich nicht gut, aber ganz drauf verzichten, das will und soll man natürlich auch nicht. Ja, die Sonne, die sorgt für das nötige Vitamin D und wir sorgen jetzt für das nötige Vitamin M. M wie Musik, hier ist The Weeknd.

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2: Im Studio Cornelius Dreger. Schönen guten Morgen. Gemeinsame Übungen, neue Technologien und eine neue Taskforce. Die Ostseestaaten wollen beim Thema Drohnenabwehr künftig enger zusammenarbeiten. Das wurde bei einem Treffen der Innenminister in Flensburg vereinbart. Die neue Sicherheitstaskforce soll aber auch auf andere hybride Bedrohungen reagieren, so Bundesinnenminister Dobrindt.
3: Wir reden hier in der Ostsee von gekappten Unterwasserkabeln, von Anschlagsversuchen, von Desinformationskampagnen. Alles dient der Destabilisierung unserer Gesellschaften, der Politik, unserer Demokratien.
2: Das Land Berlin wird nach einem Hackerangriff erpresst, will laut regierendem Bürgermeister Wegner aber nicht auf die Forderung eingehen. Mitte August hatte die Attacke die Berliner Behörden zum Teil lahmgelegt. Es wird immer noch geprüft, welche Daten gestohlen wurden. Die Hacker behaupten laut einem Spiegelbericht an etliche Daten gekommen zu sein und sie drohen damit, sie zu veröffentlichen, sollten sie nicht gut 2 Millionen Euro in Bitcoin bekommen. US-Präsident Trump hat einen Öldeal mit Venezuela verkündet. Die USA erhalten die Mehrheitskontrolle über 65 Milliarden Barrel venezolanisches Erdöl. Die US-Ölreserven würden sich dadurch mehr als verdoppeln. Im Januar hatten die USA Venezuelas damaligen Präsidenten Maduro gefangen genommen. Norwegen nimmt Abschied von König Harald. Tausende Menschen legten Blumen und Karten vor dem Palast in Oslo nieder. Viele umarmten sich und weinten. Am Abend wurde der Sarg durch die Hauptstadt zum Schloss gefahren. Harald soll zunächst in der Schlosskapelle aufgebahrt werden. Der FC Bayern macht zum Bundesliga-Start genau da weiter, wo er vor der Sommerpause aufgehört hat. Im Eröffnungsspiel gegen den VfB Stuttgart haben die Bayern am Ende deutlich mit 5:1 gewonnen. Das Team von Trainer Vincent Kompany ließ sich auch nicht vom zwischenzeitlichen Ausgleich der Stuttgarter schocken. Bayern-Spieler und Torschütze zum 4:1 Alexander Pavlovic sagte bei Sky:
4: Wir haben von Anfang bis Ende alles gegeben und es oft ging Stuttgart so, dass sie mit der zweiten Hälfte ein bisschen einbrechen, nicht mehr so viel Kraft haben und es war heute wieder so und wir machen immer weiter, hören nicht auf und machen unsere Tore.
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5: mit KI-Support. Wolkig und ab und zu nass ist es heute Vormittag. Im Norden und Westen ziehen viele Wolken durch. An der Küste regnet es zeitweise, sonst scheint oft die Sonne und später kommen mehr Wolken dazu, nur vereinzelt ein kurzer Schauer. Dazu werden es 20 bis 27 Grad. Morgen geht's gemischt weiter, meist trocken, maximal bis 29 Grad.
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Im Jahre 2012, da glaubten ja viele Menschen, das Ende der Welt sei gekommen. Und der Grund für diese Annahme, der lag im Maya-Kalender begründet, denn in diesem Kalender ging ein 5125 Jahre dauernder Zeitabschnitt, ein sogenanntes Baktun, zu Ende. Natürlich war das alles Aberglaube. Die Welt gibt es noch, uns gibt es auch noch. Wir sind zwar ein bisschen älter geworden, aber wenn wir jetzt einen Hit aus dem Jahre 2012 so richtig uns gut anhören und genießen, dann können wir uns alle wieder jung fühlen. Denn genauso heißt er: We are young, hier ist Fun.

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2: Im Studio Christiane Hampe. Schönen guten Tag. Wie konnte es zu dem tödlichen Schiffsunglück vor Zypern kommen? Dazu laufen die Ermittlungen auf Hochtouren. Mindestens 8 Menschen kamen ums Leben, einige werden immer noch vermisst. Philipp Nützig.
3: Die meisten der über 260 Menschen an Bord der Fähre konnten gerettet werden. Einige von ihnen machen der Besatzung schwere Vorwürfe. Sie hätten erste Anzeichen und Warnungen der Passagiere ignoriert. Der Kapitän und seine Crewmitglieder wurden bereits festgenommen. Wie das Schiff bei bestem Wetter kentern konnte, soll jetzt unter anderem die Auswertung der Blackbox zeigen.
2: Die USA haben zum ersten Mal seit Wochen wieder Ziele im Iran angegriffen. Damit sollte nach Angaben des US-Militärs verhindert werden, dass der Iran in der Straße von Hormus weitere Seeminen verlegen kann. Bundeskanzler Merz warnt vor einer AfD-Regierung in Sachsen-Anhalt. Im ARD-Sommerinterview sagte Merz, das Land könnte dadurch erheblichen Schaden nehmen, vor allem wirtschaftlich. Und weiter?
4: Wenn das so kommt, wie das in den Umfragen möglich erscheint, dann wird dieses Bundesland erhebliche Probleme bekommen. Ich kann mir nicht vorstellen, dass noch internationale Investoren mit einem AfD-Ministerpräsidenten zu einem Spatenstich kommen, um neue Werke zu gründen und neue Unternehmen in Sachsen-Anhalt anzusiedeln.
2: In Sachsen-Anhalt wird kommenden Sonntag der neue Landtag gewählt. Die AfD liegt in den Umfragen deutlich vorn. Fürs Laden von E-Autos gibt's eine platzsparende Alternative zu den sperrigen Ladesäulen. Nach Düsseldorf, Dortmund oder Köln sind jetzt auch in Bamberg und Leipzig testweise Ladebordsteine installiert. Autofahrer schließen ihr Kabel direkt an der Gehwegkante an. Peter Krutsch von den Leipziger Stadtwerken rechnet fest damit, dass demnächst noch mehr Ladebordsteine dazukommen.
5: Wir sind auch im Austausch gewesen mit Düsseldorf und Köln. Dort gab es ähnliche Pilotphasen mit positiven Ergebnissen. Und danach hat man gesagt, so jetzt installieren wir noch ein paar Ladebordsteine mehr.
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6: Mit KI-Support. Wechselhaft ist es heute. Im Norden ziehen immer wieder Schauer durch. Ab und zu ist auch mal ein kräftiges Gewitter dabei. Im Süden zeigt sich öfter die Sonne und meistens bleibt es trocken. Dazu liegen die Höchstwerte bei 20 bis 25 Grad, vereinzelt sind auch 27 Grad drin. Morgen bleibt es überwiegend freundlich mit Sonne und Wolken, nur ab und zu ein Schauer, maximal bis 26 Grad.
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Gute Musik gab es im Jahre 2007 und dazu gehört sicherlich auch dieser Song auf Platz 8 in den Jahrescharts. Das waren Nelly Furtado und Ray Garvey im Duett All Good Things Come to an End. Und davor, das war der Platz 9, Marquez, Vayamos, Compañeros.

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2: Im Studio Christiane Hampe. Schönen guten Tag. Während die Pflegereform noch heftig diskutiert wird, schlägt die Pflegeversicherung Alarm. Neuesten Berechnungen zufolge könnten den Kassen schon im Oktober das Geld ausgehen. Mehr von Silas Quiring.
3: Weil die Ausgaben immer weiter steigen, gab es in den ersten 6 Monaten schon ein Defizit von 770 Millionen Euro. Das hat Verbandschef Blatt bei der Halbjahresbilanz erklärt. Die Politik muss jetzt sehr schnell etwas tun, fordert Blatt. Union und SPD wollen, dass ihre Reform bis Herbst auf den Weg kommt, damit sie zum kommenden Jahr in Kraft tritt. Der neue Gesundheitsminister Linnemann überarbeitet dazu noch den Entwurf seiner Vorgängerin Wagen.
2: Wie konnte es zu dem tödlichen Schiffsunglück vor Zypern kommen? Dazu laufen die Ermittlungen auf Hochtouren. Mindestens 8 Menschen kamen ums Leben, einige werden immer noch vermisst. Philipp Nützig.
4: Die meisten der über 260 Menschen an Bord der Fähre konnten gerettet werden. Einige von ihnen machen der Besatzung schwere Vorwürfe. Sie hätten erste Anzeichen und Warnungen der Passagiere ignoriert. Der Kapitän und seine Crewmitglieder wurden bereits festgenommen. Wie das Schiff bei bestem Wetter kentern konnte, soll jetzt unter anderem die Auswertung der Blackbox zeigen.
2: Die USA haben zum ersten Mal seit Wochen wieder Ziele im Iran angegriffen. Damit sollte nach Angaben des US-Militärs verhindert werden, dass der Iran in der Straße von Hormus weitere Seeminen verlegen kann. Wenige Tage vor der Landtagswahl in Sachsen-Anhalt steigt Bundeskanzler Merz in den Wahlkampf vor Ort ein. Heute Abend trifft er in Quedlinburg den CDU-Spitzenkandidaten Sven Schulze. Zuvor ist Merz bereits in Mecklenburg-Vorpommern unterwegs. Dort wird in knapp 3 Wochen gewählt. Das Bremer Raumfahrtunternehmen OHB hat einen Milliardenauftrag an Land gezogen. Für ein neues europäisches Satellitenkommunikationssystem wird OHB 18 Satellitenplattformen bauen. Das neue System soll die Kommunikation in Europa ab 2030 sicherer und unabhängiger machen.
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5: Mit KI-Support. Wechselhaft ist es heute. Im Norden ziehen immer wieder Schauer durch. Ab und zu ist auch mal ein kräftiges Gewitter dabei. Im Süden zeigt sich öfter die Sonne und meistens bleibt es trocken. Dazu liegen die Höchstwerte bei 20 bis 25 Grad. Vereinzelt sind auch 27 Grad drin. Morgen bleibt es überwiegend freundlich mit Sonne und Wolken. Nur ab und zu ein Schauer, maximal bis 26 Grad.
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Hits klingen und wirken natürlich am besten im Doppelpack und deswegen spiele ich jetzt wieder zwei Hits hintereinander. Hier sind erst einmal The Kid LAROI aus Australien und, brauche ich nicht vorzustellen, Justin Bieber. Sie singen Stay. 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

0: Das war Stay von dem Rapper aus Australien und dem Bieber, der sich mit IE schreibt. The Kid LAROI und Justin Bieber. Und versprochen habe ich zwei Hits hintereinander. Hier ist schon der nächste, hier ist der zweite.
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0: Camila Cabello singt Don't Go Yet.
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1: Im Studio Christiane Hampe. Schönen guten Tag. Die Kassen der Pflegeversicherung sind schon in wenigen Wochen leer. Davor warnt Spitzenverbandschef Oliver Blatt. Die Pflege wird immer teurer und immer mehr Menschen nehmen sie in Anspruch. Allein für dieses Jahr erwarten die Kassen ein Loch von 500 Millionen Euro. Die geplante Pflegereform der Bundesregierung soll aber erst zum nächsten Jahr in Kraft treten. Kassenverbandschef Blatt sagt:
2: Der Pflege läuft also sprichwörtlich die Zeit davon. Der Politik rufe ich also hier klar und deutlich zu: Es muss jetzt endlich gehandelt werden, denn in wenigen Monaten ist das Geld alle.
1: Wenige Tage vor der Landtagswahl in Sachsen-Anhalt steigt Bundeskanzler Merz in den Wahlkampf vor Ort ein. Heute Abend trifft er in Quedlinburg den CDU-Spitzenkandidaten Sven Schulze. Zuvor ist Merz bereits in Mecklenburg-Vorpommern unterwegs. Dort wird in knapp 3 Wochen gewählt. Nach den tödlichen Schüssen auf einem Techno-Festival in der Schweiz sind immer noch viele Fragen offen. Der oder die Täter konnten unerkannt fliehen und werden in der gesamten Schweiz gesucht. Unklar sind auch die Hintergründe. Bei den Schüssen wurde eine junge Frau getötet. Es gab außerdem mehrere Verletzte. Immer mehr Städte in Deutschland setzen auf Ladebordsteine für E-Autos. Nach erfolgreichen Tests in Düsseldorf, Dortmund und Köln gibt's jetzt auch welche in Bamberg und Leipzig. Statt in sperrige Ladesäulen können die E-Autofahrer ihr Kabel platzsparend einfach im Bordstein einstöpseln. Peter Krutsch von den Leipziger Stadtwerken sagte uns:
3: Also das wird angenommen, das wird gesehen und wir haben auch Anfragen aus Berlin und woanders her, was das denn für ein Pilotprojekt ist. Und es wird jetzt schon fleißig geladen, im Schnitt so 4 bis 4,5 Ladevorgänge pro Tag an den Ladebordsteinen.
1: Das Bremer Raumfahrtunternehmen OHB hat einen Milliardenauftrag an Land gezogen. Für ein neues europäisches Satellitenkommunikationssystem wird OHB 18 Satellitenplattformen bauen. Das neue System soll die Kommunikation in Europa ab 2030 sicherer und unabhängiger machen.
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4: Mit KI-Support. Wechselhaft ist es gerade. Im Norden und in der Mitte gibt's immer wieder Schauer, zwischendurch kann auch mal ein Gewitter aufziehen und dann wird's kurz ziemlich ruppig. Richtung Nachmittag bleibt das Ganze unbeständig, weiter südlich ist öfter mal Sonne dabei. Dazu werden es insgesamt um die 20 bis 27 Grad. Morgen dann meist freundlicher und öfter trocken, maximal bis 26 Grad.
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Das war Paul McCartney mit seinem Hit aus dem Jahre 1971, Another Day. Und für alle Frauen begann im Jahre 1971 ein neues Zeitalter, nämlich insbesondere für alle nicht verheirateten Frauen, die bis dahin ja mit Fräulein angeredet wurden. Aber im Jahre 1971, da ordnete der damalige Bundesinnenminister Hans-Dietrich Genscher an, dass in verantwortungsvollen Positionen auch unverheiratete Frauen ab sofort mit Frau angesprochen werden müssen. Tom Jones, den betraf dieses Problem damals sicherlich nicht, denn für ihn waren damals schon sowieso alle Frauen Ladies. 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
2: Im Studio Colin Mock, schönen guten Tag. Um die Pflegeversicherung steht es noch schlechter als bisher gedacht. Stand jetzt geht den Pflegekassen noch vor Inkrafttreten der geplanten Reform zum neuen Jahr das Geld aus. Neuesten Berechnungen zufolge ist schon im Oktober das Ende der Fahnenstange erreicht, sagt Spitzenverbandschef Oliver Blatt.
3: Wenn Ausgaben dreimal so stark steigen wie Einnahmen, dann ist das immer ein Problem. Haupttreiber dieser Entwicklung ist die steigende Anzahl von Menschen, die Leistungen der Pflegeversicherung in Anspruch nehmen.
2: Die Politik muss jetzt sehr schnell etwas tun, so Blatt weiter. Zum ersten Mal seit Wochen haben die USA den Iran nicht nur wirtschaftlich, sondern auch wieder mit Waffen angegriffen. Die US-Truppen nahmen dabei Ziele in der Straße von Hormuz ins Visier. Silas Quiring.
4: Seit Monaten ist die Meerenge ja der Mittelpunkt des Konflikts und der Iran will weiter dafür sorgen, dass hier kaum Öltanker durchkommen, auch mit Seeminen. Die werden zum Teil auch von Inseln in der Region ins Wasser geschossen und solche Raketenwerfer haben die USA jetzt attackiert. Der Iran hat bereits mit Gegenangriffen auf US-Stützpunkte in der Region reagiert. Auch die Ölpreise sind schon wieder in die Höhe geschnellt.
2: In der Schweiz ist nach den Schüssen auf einem Techno-Festival jetzt ein Verdächtiger festgenommen worden. Zum möglichen Motiv des 43-Jährigen wird noch ermittelt. Die Polizei geht von einem Einzeltäter aus. Die Schüsse hatten mehrere Menschen verletzt. Eine junge Frau wurde getötet. Für ChatGPT gelten in der EU künftig besonders strenge Regeln. Weil der KI-Chatbot von so vielen Menschen genutzt wird, stuft die EU-Kommission ihn als sehr große Suchmaschine ein. Zu den verschärften Auflagen gehören ein stärkeres Vorgehen gegen illegale Inhalte und ein besserer Schutz Minderjähriger. Immer mehr Städte in Deutschland setzen auf Ladebordsteine für E-Autos. Nach erfolgreichen Tests in Düsseldorf, Dortmund und Köln wurden jetzt auch welche in Leipzig und Bamberg installiert. Statt sperriger Ladesäulen können Autofahrer ihr Kabel platzsparend im Bordstein einstöpseln.
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5: Mit KI-Support. Wechselhaft ist es gerade. Im Norden und in der Mitte gibt's immer wieder Schauer. Zwischendurch kann auch mal ein Gewitter aufziehen und dann wird's kurz ziemlich ruppig. Richtung Nachmittag bleibt das Ganze unbeständig, weiter südlich ist öfter mal Sonne dabei. Dazu werden es insgesamt um die 20 bis 27 Grad. Morgen dann meist freundlicher und öfter trocken, maximal bis 26 Grad.
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Natürlich spielen wir alle Hits, aber schön einen nach dem anderen. Und da hat man ja bei Ed Sheeran schon eine ganze Menge zu tun. Hier ist Overpass Graffiti.

Overpass Graffiti, das war Ed Sheeran, der seit dem Jahre 2017 Member des Order of the British Empire ist. Und seit dem 17. Februar 2022 ist er 31. Meine Güte, wie die Zeit vergeht.

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1: Und früher hätte man über die folgende Sängerin gesagt, sie ist sogar noch ein Twen. Sie ist nämlich in den besten 20ern. Hier ist Leonie mit Remedy.

Das war Leonie mit Remedy und ich muss gestehen, als dieses Wort im Englischunterricht besprochen wurde, da habe ich entweder geschlafen, nicht aufgepasst oder Blödsinn gemacht. Naja, kann natürlich auch sein, dass es gar nicht vorkam in meinem Englischunterricht oder ich habe schlicht und einfach vergessen. Aber jetzt habe ich es natürlich nachgeschlagen. Es heißt so viel wie Heilmittel.

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2: Im Studio Colin Mock, schönen guten Tag. Die Kassen der Pflegeversicherung sind schon in wenigen Wochen leer. Davor warnt Spitzenverbandschef Oliver Blatt. Die Pflege wird immer teurer und immer mehr Menschen nehmen sie in Anspruch. Allein für dieses Jahr erwarten die Kassen ein Loch von 500 Millionen Euro. Die geplante Reform der Bundesregierung soll aber erst zum nächsten Jahr in Kraft treten. Kassenverbandschef Blatt sagt:
3: Der Pflege läuft also sprichwörtlich die Zeit davon. Der Politik rufe ich also hier klar und deutlich zu: Es muss jetzt endlich gehandelt werden. Denn in wenigen Monaten ist das Geld alle.
2: Deutschland hat einen der wärmsten Sommer seit Beginn der Aufzeichnung hinter sich. Der Deutsche Wetterdienst spricht in seiner vorläufigen Bilanz von Dimensionen, wie sie in Deutschland bislang nicht beobachtet wurden. Etwa mit Blick auf die Hitzewelle Ende Juni mit über 40 Grad. Jörg-Andreas Krüger ist der Präsident des Naturschutzbundes Deutschland. Er sagt bei NTV, das ist ein Weckruf.
4: Ob wir jetzt jedes Jahr solche Sommer haben, das ist eher unwahrscheinlich, aber wir werden sie viel, viel häufiger und immer öfter haben. Und das bedeutet, wir müssen besser vorbereitet sein, damit wir weniger Hitzetote haben, weniger katastrophale Schäden in Natur und Landschaft, Forstwirtschaft und Landwirtschaft und überall.
2: Wie konnte es zum tödlichen Schiffsunglück vor Zypern kommen? Dazu laufen die Ermittlungen auf Hochtouren. Mindestens 8 Menschen kamen ums Leben, einige werden noch vermisst. Viele der geretteten Passagiere machen der Besatzung schwere Vorwürfe. Die gesamte Crew wurde festgenommen. Die Unternehmen in Deutschland wollen ihre Investitionen in den Klimaschutz nicht wirklich steigern. Laut einer IFO-Umfrage sollen es dieses und nächstes Jahr etwas mehr als 10% der Investitionen insgesamt sein. Das ist nur minimal mehr als letztes Jahr. Deutschland mischt im internationalen Raumfahrtgeschäft weiter kräftig mit. Jetzt hat ein Bremer Unternehmen einen Milliardenauftrag an Land gezogen. Für ein neues europäisches Kommunikationssystem baut es mehrere Satellitenplattformen. Das neue System soll die Kommunikation in Europa sicherer und unabhängiger machen.
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5: Mit KI-Support. Wechselhaft ist es am Nachmittag. Im Norden und in der Mitte gehen immer wieder Schauer oder Gewitter runter, teils kräftig, und dazu kann es auch Sturmböen geben. Richtung Abend bleibt es unbeständig, im Süden ist es öfter trocken mit Sonne und Wolken, am Alpenrand sind aber auch mal Schauer dabei. Dazu werden es 20 bis 27 Grad. Morgen dann meist Sonne und Wolken, im Norden noch Schauer, maximal bis 26 Grad.
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Der nächste Song aus den Airplay-Charts, der hat so etwas von einem Rätsel. Er heißt My Head and My Heart. Nur die Melodie. Ja, woher kennen wir die denn bloß?

Evermax mit My Head and My Heart, ein Hit around the world und genau das ist es, around the world, natürlich der Song aus dem Jahre 2000, der war Vorbild, die Melodie daraus, die hat sie so ein ganz klein wenig abgekupfert, mit eingebaut, damals ein Song, ein Hit von ATC. Kisses are the best.

Na bitte, da sind wir doch wieder ein bisschen schlauer geworden. Jetzt wissen wir, woher Evermax die Melodie hat. Und hier sind Martin Jensen, Alle Farben, Nico Santos mit Running Back to You.

Viele Köche verderben ja normalerweise den Brei. Hier ist das aber nicht ganz so geschehen, auch wenn so einige dran mitgearbeitet haben. Martin Jensen, Alle Farben und Nico Santos mit Running Back to You.

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2: Genau.
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2: Donnerstag um kurz nach 8, es ist Zeit für unser Oldie-Date der Woche oder halt für die Wiederholung am Montag kurz nach 16 Uhr. Hallo und herzlich willkommen zu den Retro-Charts Musikgeschichte, die man hört. Heute wird es ziemlich eindeutig 80er. Wir schreiben das Jahr 1986. Große Produktionen, große Refrains, Synthesizer überall und, wie wir ja schon festgestellt haben, auch gelegentlich mal ziemlich große Frisuren. 2 Stunden lang machen wir daraus wieder unser musikalisches Museum. Und wir probieren heute mal was Neues, Technisches aus. Ihr wisst ja, seit ein paar Wochen macht der Heiko die Schlagzeilen aus dem Studio in der Nachbarschaft. Und dann haben wir gesagt, Mensch, wir haben sowieso ziemlich identische Technik am Start. Lass uns das doch mal live probieren. Das wollen wir heute tun. Und wenn alles steht und die Leitung auch funktioniert, dann hört mich der Heiko und ich höre dich hoffentlich auch, mein Lieber. Kannst du mich hören?
4: Ja, Thomas, ich höre dich. Alles gut, ich bin da. Schönen guten Abend.
2: Ja, super. Hallo Heiko. Toll, dass es geklappt hat. Wir lassen uns mal überraschen. Also das Jahr 1986, ich weiß ziemlich genau, hier ist nachher ein Italo-Song drin. Das ist was für dich, glaube ich.
4: Aber sowas von.
2: Ach, hervorragend. Weißt du was? Schulterpolster angezogen, 1986 ist da. Heiko, wir hören uns in ungefähr einer Viertelstunde.
4: Alles klar, Thomas.
2: Bis gleich, mein Lieber. Ciao. So, Technik steht. Wunderbar. Ein Jahr, 2 Stunden und wenn eine Sendung über 1986 schon mit einem Countdown beginnt, dann sollten wir den auch besser nicht aufhalten. Das werden wir jetzt auch nicht tun. So, ich muss mal eben noch was gucken. Da. So sollte es gehen, genau. Unser erster Block, Schulterpolster an. Startet jetzt und der startet mit einem Countdown und das ist der Song, der ist für mich einfach 1986 Hymne. Damit starten wir das Jahr und jeder sagt, ja, das ist es doch, oder? Eigentlich schrieb Joey Tempest diesen berühmten Keyboard-Song schon Jahre vorher, aber erst 1986 wurde daraus Europas größter Hit und für uns heute der denkbar passende Start. Also hier ist Europe aus Schweden mit dem Final Countdown. Viel Spaß und ein herzliches Willkommen. Ich bin Thomas Flegel. Hallo.

Ja, mal eine schräge Nummer mit dem Countdown gestartet, mit dem Final Countdown. Mit Volldampf machen wir weiter. Venus war schon 1970 eine Nummer 1 für Shocking Blue. Bananarama schafften das Kunststück 86 nochmal. Diesmal mit ordentlich 80er Druck. Hier sind Bananarama und Venus und danach gibt's Peter Gabriel und Sledgehammer.

0: Für Sledgehammer holte Peter Gabriel sich hörbar den Soul der 60er ins Jahr 1986. Und das berühmte Video machte den Song endgültig zu einem Ereignis und Kult. Damit haben wir es, Viertel nach. Und damit wird es Zeit für den ersten Block mit den Schlagzeilen, Heiko. Dann zeig mal, was du kannst.
1: Ja, dann zeig ich mal, wie ich das versau, ganz genau. So, Premiere das erste Mal live heute Abend. Die Schlagzeilen aus dem ersten Quartal 1986. Die Raumfähre Challenger explodiert kurz nach dem Start. Am 28. Januar zerbricht das Space Shuttle vor Augen der Weltöffentlichkeit. Alle sieben Besatzungsmitglieder kommen ums Leben. Deutschland blickt auf Wirtschaft und Arbeitsmarkt. Zu Jahresbeginn beschäftigen Arbeitslosigkeit und die weitere wirtschaftliche Entwicklung die politische Debatte in der Bundesrepublik. Falco erobert Amerika mit Rock Me Amadeus. Der Österreicher erreicht im März Platz 1 der US-Charts und schafft damit einen bis heute außergewöhnlichen deutschsprachigen Welterfolg. Westdeutschland holt Silber bei der Handball-WM. Die Mannschaft der Bundesrepublik erreicht in der Schweiz überraschend das Finale und unterliegt dort aber der Sowjetunion. So, das war der erste Block von meiner Seite aus. Ich gebe zurück zu Thomas und wir hören uns circa in 30 Minuten.
0: Ja, super. Alles klar, mein Lieber. Dann danke erstmal für diesen ersten Block. Bis dann. Jo.
2: Ciao, ciao. Bitteschön. Tschüss. Diese Hits hört ihr noch in dieser Stunde. Aus Deutschland mit Willem.
3: Alle sind geil. Echt geil.
2: Aus UK von den Communards. Und noch einmal Großbritannien mit Queen.
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0: Ach ja. Genau genommen war das die Ankündigung für die zweite Stunde. Genau, in der ersten gibt es was anderes. Aber dann lasst euch einfach überraschen. Hier ist unser erster Musikblock und als Hintergrund haben wir heute, Heiko wird es schon erkannt haben, Jab Da von Koto.
1: Richtig, ich wollte es nicht sagen.
0: 1986 konnte Pop provozieren, perfekt produziert sein und dabei ruhig ein bisschen größer ausfallen. Pop in XXL, größer, bunter, 1986. Madonna macht den Anfang, jetzt gleich mit Papa Don't Preach und nach einer kurzen Unterbrechung, da gibt es den Werbeblock, gönnen wir uns Level 42, ganz bewusst heute etwas länger als lange Rille mit der Extended Version von Lessons in Love. Hier sind Madonna und Level 42. Bis gleich.

0: Papa Don't Preach sorgte 1986 nicht nur musikalisch für Aufmerksamkeit. Die Geschichte einer jungen, schwangeren Frau löste heftige Diskussionen aus. Madonna machte daraus einen ihrer größten Hits. Und nach einer kurzen Werbeunterbrechung geht's gleich weiter.
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0: Ich habe es eben in der Ankündigung schon gesagt, bei Level 42 darf es heute ein bisschen mehr sein. Lessons in Love war 86 ohnehin einer der größten Hits und wir nehmen nicht einfach die kurze Fassung, sondern gönnen uns die Extended Version. Also eine Version, wo es immer so eine kleine Überraschung zwischendurch gibt. Lehnt euch zurück, Mark Kings Bass ist ein bisschen länger zu genießen und Level 42 lassen wir jetzt einfach mal machen.

Ich fände gut investierte 6 Minuten und ich glaube 42 Sekunden. Ja, so bis 5 Minuten denkt man, ja, ist ja nichts anderes als die Single-Version, aber dann. Echt cooles Ding. Lessons in Love, Level 42.

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1: So ist es. Jetzt bleiben wir für zwei Songs zu Hause. Heimspiel, Deutschland zwischen Pop und Eigensinn. Herbert Grönemeyer gibt den Kindern das Kommando und danach die Münchner Freiheit mit einem Refrain, bei dem 86 ziemlich viele Menschen ganz genau wussten, für wen sie ihn singen.

ein Titel, den 1986 niemand mehr ansagen musste. Die Münchner Freiheit und Ohne dich. Ein kurzes und knackiges Heimspiel war das auf jeden Fall, oder? Jetzt wird unser Museum ziemlich europäisch und ziemlich 80er bunt. Europa im Neonlicht. Wir starten in Italien mit Spagna, die hat einen Riesenhit gehabt mit Call Me. Und wir hören sie mit Easy Lady. Danach führt uns die Eurovision Corner nach Bergen in Norwegen und anschließend bleibt dann noch eine Deutsche übrig, die damals längst international zu Hause war. Sandra mit Hi, Hi, Hi. Aber wir fangen in Italien an mit Spagna und zwar genau jetzt. Bevor Spagna selbst vor dem Mikrofon stand, schrieb sie bereits Songs für andere Künstler. Mit Easy Lady wurde sie dann 1986 selbst zum internationalen Star. Und die Frisur, die hatte vermutlich auch einen eigenen Plattenvertrag bekommen. Kunterbunt. Spagna, hier ist Easy Lady.

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1: Der Grand Prix feierte 1986 in norwegischen Bergen ein Jubiläum. Hier geht der 500. Eurovision Song über die Bühne. Beim deutschen Vorentscheid schaffte Ingrid Peters im dritten Anlauf die Qualifikation für den ESC. Mit Über die Brücke gehen löste sie das Ticket für das Finale und erfüllte sich einen Traum. Der enttäuschende achte Platz bedeutete aber gleichzeitig das Ende ihrer Hitparadenkarriere.

Für Furore sorgte dagegen die 13-jährige Sandra Kim aus Belgien. Mit einer Kreisstimme, einer energiegeladenen Performance und einem an die TV-Serie Miami Vice erinnernden Outfit gab sie ihren Song J'aime la vie zum Besten und wurde so zur jüngsten Song-Contest-Siegerin aller Zeiten.

0: Jetzt haben wir ein bisschen überzogen, aber es ist ja nicht weiter schlimm. Wir sind ja in einer Live-Sendung. Der Heiko hat schon gestartet, ich habe es gehört. Leg mal los, ja. Heiko.
1: Na gut, dann grätsche ich nochmal schnell live dazwischen.
0: Mikro auf und los geht's.
1: Ach, immer wieder schön. Das sind die Schlagzeilen aus dem zweiten Quartal 1986. Danke, Thomas. Die Katastrophe ist gerade gelaufen von Tschernobyl. Ja, die Katastrophe erschütterte Europa. Nach der Reaktorexplosion am 26. April zieht eine radioaktive Wolke über weite Teile des Kontinents und löst große Angst vor den Folgen aus. Die Tschernobyl-Wolke erreicht die Bundesrepublik. Behörden messen erhöhte Radioaktivität und viele Menschen verzichten vorsichtshalber auf frische Milch, Gemüse und die Aufenthalte im Freien. Wie vorhin schon gehört, Peter Gabriel veröffentlicht Sledgehammer. Der Song und sein spektakuläres Musikvideo werden zu einem der prägendsten Pop-Ereignisse des Jahres. Bayern München wird deutscher Meister. Die Mannschaft sichert sich erneut den Bundesligatitel und bestätigt ihre Vormachtstellung im deutschen Fußball. Das waren die Schlagzeilen aus dem zweiten Quartal. Thomas, was sagst du dazu?
0: Life is life, sage ich dazu.
1: Ja, na, ist klar.
0: Alles gut, super. Vielen Dank, Heiko. Wir hören uns in einer guten halben Stunde ungefähr wieder.
1: Ganz genau. Dann bis gleich.
0: Bis dahin, mein Lieber. Ciao. Siehst du, da war es doch. Da habe ich drauf gewartet. Dankeschön.
1: War mir klar.
0: So, und hier war einer schon in der Zwischenzeit losgelaufen. Den starten wir jetzt nochmal. Nämlich Sandra. Sie war 1986 längst ein internationaler Popstar. Und dieser Hit Hi Hi Hi steckt wieder in der Feder des Erfolgsduos Michael Cretu, mit dem sie damals auch verbandelt war, und Hubert Kemmler, besser bekannt als Hubert K. Hier ist Sandra.

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1: Licht aus und Gefühl an. Zum Ende der ersten Stunde wird es jetzt ein bisschen ruhiger in unserem Museum. Cyndi Lauper zeigt uns ihre True Colors und danach wartet noch unser Juwel des Abends. Aha, mit Hunting High and Low, der Rauschmeister der ersten Stunde. Don't.

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2: Willkommen zur zweiten Stunde der Retro-Charts, und wenn wir schon mitten in den 80ern sind, dann darf es jetzt ruhig noch ein bisschen mehr davon im Museum geben. Gitarren, Haare, große Gesten, alles dabei. Bon Jovi machen den Anfang mit You Give Love a Bad Name, danach marschieren Status Quo mit In the Army Now ein. Und Journey schicken uns anschließend noch ein ziemlich passendes Motto hinterher. Be good to yourself. Herzlich willkommen zur zweiten Stunde. Und das gilt genauso dem Heiko, der live schon wieder in den Startlöchern sitzt und auf die Schlagzeilen um Viertel nach wartet.
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2: Da war ich nicht drauf vorbereitet, Heiko. Hier ist Bon Jovi.

Geschrieben wurde der Song von John Bon Jovi, Richie Sambora und Desmond Child. Und mit You Give Love a Bad Name hatten Bon Jovi plötzlich und überraschend ihren ersten Nummer 1-Hit in den USA. Coole Geschichte.

In the Army Now stammt ursprünglich gar nicht von Status Quo. Die Brüder Rob und Freddie Bullant veröffentlichten den Song bereits Anfang der 80er. Status Quo machten ihn 86 dann zum internationalen Hit.

0: Status Quo in the Army Now. Veröffentlicht alles 1986 und der?
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0: Alter, du bist ja heute überall, Heiko.
3: Ja, Thomas, so bin ich halt.
0: Man kommt nicht an dir vorbei. Eigentlich ein ziemlich brauchbarer Rat jetzt von Journey, sei gut zu dir selbst.

0: Jetzt eröffnen wir wieder eine unserer Lieblingstüren im 86er Museum. Vergessen aber genial. Heute gibt's eine One-Hit-Wonder-Edition mit zwei Songs, die 1986 ziemlich erfolgreich waren und heute viel zu selten im Radio laufen. Mal sehen, ob ihr sie beide kennt. Also beim ersten musste ich tatsächlich zweimal reinhören, aber ja, kam mir bekannt vor. Der zweite, okay. Wir starten gleich mit Sly Fox und Let's Go All The Way. Und dann gibt's erstmal wieder den Heiko, weil wir den so selten hören heute. Let's Go All The Way klingt nach einem ziemlich eindeutigen Liebeslied, ist es aber eigentlich überhaupt nicht. Sly Fox packten gesellschaftliche Themen in einen Song, der 1986 trotzdem hervorragend auf die Tanzfläche passte. Hier ist Sly Fox und Let's Go All The Way. Heiko, warmlaufen, Stimme ölen, danach geht's wieder mit dir weiter.
1: Ja, ich

0: Let's Go All The Way. Ich finde, da haben wir mal wieder wirklich ein tolles Ding ausgegraben aus der Rubrik Vergessen, aber genial. Apropos ausgegraben, wir haben die Kellertür wieder aufgemacht. Im Studio nebenan müsste der Heiko da sein eigentlich.
1: Ja, und ich glaube, der Thomas, er ist im Moment nervöser als ich, ganz genau.
0: Das kann's haben.
1: Und hier sind die Schlagzeilen aus dem dritten Quartal 1986. Die Supermächte suchen weiter nach Entspannung. Ronald Reagan und Michail Gorbatschow treiben die Gespräche über Abrüstung voran und nähern neue Hoffnungen im Kalten Krieg. Die deutsche Teilung bleibt Alltag. Trotz vorsichtiger Entspannung zwischen Ost und West prägen Mauer und innerdeutsche Grenze weiterhin das Leben vieler Menschen. Europe starten mit The Final Countdown durch. Der markante Synthesizer-Hit wird im Spätsommer zum internationalen Erfolg und bald zu einer Hymne der 80er, wie wir zu Anfang schon gehört haben. Die Fußball-WM in Mexiko gehört Diego Maradona. Argentinien gewinnt das Finale gegen die Bundesrepublik mit 3:2 und wird zum zweiten Mal Weltmeister. Das waren die Nachrichten aus dem dritten Quartal und ich schalte jetzt eigentlich gar nicht um. Nein, ich mache einfach nur das Mikrofon zu und Thomas macht weiter.
0: Da hast du recht. Ja,
1: ja, machen wir mal so, ne?
0: Heiko zum ersten Mal heute live. Also ich
1: ja,
0: habe da
1: ganz genau.
0: Ich habe überhaupt keine Sorgen. Ich vertraue ja der Technik.
1: Ich weiß. Gut, gehen wir mal raus aus dem Ganzen, ne? Bis gleich zum vierten Quartal.
0: Ein Wort nur noch, Heiko.
2: Sensationell.
1: Ja. Ah, danke schön.
0: Alles gut. Machen wir weiter.
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0: Und hier stimmt's auch in der zweiten Stunde.
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3: 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Und noch einmal Großbritannien mit Queen.
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0: Einen haben wir noch in der Rubrik vergessen, aber genial. Rumors von 1986, der große internationale Treffer des Timex Social Club. Ein Song über Gerüchte, Getuschel und die Frage, was davon eigentlich stimmt, also ein Thema mit erstaunlich langer Haltbarkeit.

So, mit dem Einschalten der heutigen Sendung hat eure IP-Adresse wieder an einer Verlosung teilgenommen. Und es könnte sein, dass ihr nach diesem Song einen Werbebreak bekommt.

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1: Es wird wieder heimisch, aber ganz bestimmt nicht einheitlich. Heimspiel heute mal mit Mundart, Macken und Melodien. Niki bringt bayerische Mundart mit, Willem eine ziemlich direkte Ansage auf Norddeutsch, falls ihr ihn nicht kennt, Wilken F. Dinklage, der dicke Willem, damals im Norden auch Radiomoderator. Und die erste allgemeine Verunsicherung hat schließlich ihren Märchenprinz im Gepäck. Zwei Hits auf jeden Fall am Anfang schon mal, am Stück mit Niki. Ganz bewusst die Albumversion rausgesucht. Wenn ihr mit ihr tanzt, darf bei uns also ein bisschen länger durchs Heimspiel schweben. Liebe Grüße nach Bayern, Sabine.

0: Hier sind wir in Norddeutschland. Der dicke Willem, so hat er sich teilweise selber genannt. Wilken F. Dinklage. Unter anderem beim NDR früher eine Sendung moderiert, Musik raten und singen, ein Typ hör dem Herrn. Ist leider nur 52 Jahre alt geworden. Er hat sich Bruce und Bongo vorgenommen und hat daraus seine deutsche Variante gemacht. Hier ist er und danach gibt's den Märchenprinz mit der ERV.
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Bei der ERV bekommt sogar der Märchenprinz ein paar Macken mit auf den Weg. Austropop mit ziemlich eigener Handschrift. Die erste allgemeine Verunsicherung und Märchenprinz.

den vierten Schlagzeilenblock mit Heiko. Suburbia zeigt die Pet Shop Boys von ihrer etwas dunkleren Seite. Synthie-Pop mit Blick auf die Vorstadt und trotzdem unverkennbar Neil Tennant und Chris Lowe. Wir sind die Pet Shop Boys und Suburbia, veröffentlicht in Großbritannien im Übrigen.

0: Mann, jetzt habe ich gerade gesehen, in der Playliste liegt schon wieder ein Drop, also ein Jingle von Heiko. Da habe ich noch nicht gewusst, dass der heute live dabei ist. Echt, ich schwöre.
1: Ach, soll ich das live machen?
0: Nö, lass mal.
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0: Hammer, Hammer, Hammer, Hammer. Don't Leave Me This Way hatte schon vor 1986 eine lange Geschichte. The Communards machten daraus mit Jimmy Somerville's Stimme noch einmal eine völlig eigene, großartige 80er-Version, wie ich finde. Und das Ganze, ist untergegangen, macht aber nichts jetzt.

0: Früher? Früher sagte man zu Typen wie Jimmy Somerville, Tausendsasser, ein Funzkerl. Hier mit The Communards und Don't Leave Me This Way. Damit wird es dann auch wieder Zeit für unseren letzten Schlagzeilenblock. Heiko ist wieder bei uns zugeschaltet. Und ja. Heiko, dein Mikro, deine Schlagzeilen, dein Problem. Viel Vergnügen.
1: Ja, dann versuche ich das mal loszulassen hier, ne? Ja, und jetzt kommen die vierten und letzten Nachrichten aus dem vierten Quartal 1986. Reagan und Gorbatschow treffen sich in Reykjavik. Beim Gipfel im Oktober scheitert zwar eine umfassende Abrüstungsvereinbarung, doch beide Seiten kommen sich überraschend weit entgegen. Die Flick-Affäre beschäftigt die Bundesrepublik. Der Parteienspendenskandal sorgt weiter für politische Diskussionen und belastet das Vertrauen in Parteien und Spitzenpolitiker. Bon Jovi werden mit Living on a Prayer zu Superstars. Das Album Slippery When Wet und seine Hits machen die Band endgültig zu einem der größten Rock-Acts der 80er. Alain Prost verteidigt seinen Formel-1-WM-Titel. In einem dramatischen Finale in Adelaide setzt sich der Franzose gegen Nigel Mansell und Nelson Piquet durch. Das waren die Nachrichten aus dem Jahre 1986 und ich sag mal, schaltet dann wieder ein, wenn es nächste Woche heißt von Thomas.
2: Was muss ich denn jetzt hier drücken? Bin ich schon drauf?
1: Ich sag tschüss und bye-bye. Bis denne.
0: Ich freue mich auf jeden Fall auf nächste Woche, mein Lieber. Vielleicht kriegen wir es wieder live hin. Wir schauen mal, wenn das zeitlich passt.
1: Ja, wenn wir sehen.
0: Sehr, sehr gerne. Also, ansonsten danke für heute.
1: Eine Vorproduktion von den Schlagzeilen und sonst, ne?
0: Ja, alles klar, mein Lieber. Vielen, vielen Dank für heute Abend und genießt den Rest der Sendung.
1: Ja, schauen wir mal.
0: Bis dahin. Denne. Ciao, ciao.
1: Und weg.
0: Ja, das war unsere Premiere mit Heiko. Ich fand das ziemlich gut.
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0: So ist es. Und damit öffnen wir den letzten großen Ausstellungsraum unseres Museums 1986. Finale, ein Jahr, zwei Stunden. Queen liefern uns jetzt A Kind of Magic. Und nach der Werbung schauen wir noch einmal auf die Jahrescharts und danach warten mit Cutting Crew, unser letzter Song für heute, auf unseren Besuch. Hier noch einmal zwei Hits für euch und zwar jetzt gleich. Mal gucken. Da sind sie doch.

0: Ein Song ohne Ansage, Queen of the Kind of Magic. Was für ein Ding. Hammer. Es gibt nochmal Werbung, falls ihr mitgemacht habt bei unserer Verlosung.
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0: Und auch heute schauen wir kurz vor unserem Schlusssong auf die Charts des Jahres. 1986 also. Ein ausgesprochen internationales Popjahr mit großen Balladen, Synthpop, Dance und Rock. Sie standen nebeneinander. Auffällig ist, wie unterschiedlich die drei Märkte ihre Favoriten gesetzt haben. Wir schauen heute zuerst nach UK. Auf der 5 Chain Reaction von Diana Ross, Cliff Richard and the Young Ones, Living Doll auf der 4. Boris Gardner, I Want to Wake Up With You, die 3. Every Loser Wins von Nick Berry, die 2. Und die erfolgreichste Single in UK, The Communards, Don't Leave Me This Way. Damit rüber über den Atlantik. Hier sind die Top 5 aus den USA mit Mr. Mister und Broken Wings auf der 5, Patti LaBelle und Michael McDonald mit On My Own auf der 4. Climax, I Miss You, die 3, Say You, Say Me von Lionel Richie auf der 2 und die Nummer 1 in den Billboard Hot 100 Jahrescharts, Dion and Friends, That's What Friends Are For. Bleibt noch die Heimat, die Top 10 vom deutschen Musikmarkt mit Bananarama und Venus auf der 10, The Final Countdown von Europe auf der 9, Bruce und Bongo mit Geil auf der 8. Samantha Fox, Touch Me, I Want Your Body, Platz 7. Wonderful World, Sam Cooke, toller Oldie, neu aufgelegt in der Jeans-Werbung auf der 6. Holiday Rap auf der 5 von MC Michael G und DJ Swen. Die Münchner Freiheit, ohne dich schlafe ich heute Nacht nicht ein, auf der 4. Auf der 3 haben wir es schon gehört, in der ersten Stunde Level 42, unsere Maxi-Single des Tages, Lessons in Love. Midnight Lady von Chris Norman auf der 2. Und die Jahresnummer 1 in den deutschen Musikmarkt kommt von Falco und sie heißt Genie Part 1. Und wir haben die Nummer 1 überhaupt nicht gespielt, weil sie 1985 veröffentlicht wurde und wir sie schon in der Sendung damals hatten. Hier ist unser Finale, hier ist die Cutting Crew und I Just Died in Your Arms Tonight.

Einer der Begründersongs der Agathe Bauer Songs. Erinnert ihr euch? Das sind so diese Verhörer. Hier in diesem Song, du musst besoffen bestellen, achtet im Refrain-Gang nochmal drauf, er kommt jetzt. Wenn er kommt, wisst ihr, was ich meine. Ja, genug gesammelt. Wir sind auf der Zielgerade. Heiko hat sich schon verabschiedet aus der Leitung. Da war es gerade wieder.

0: Die Cutting Crew und Died in Your Arms Tonight. Das war tatsächlich ein Finale, nur aus Großbritannien heute. Auch eher selten, aber schöne Musik mit Queen und Cutting Crew. Zum Schluss schauen wir noch auf eine ganz andere Hitliste des Jahres. Welche Vornamen waren 1986 in Deutschland besonders beliebt? Bei den Mädchen waren das Julia, Sarah, Stephanie, Jennifer, Katharina und bei den Jungs Christian, Sebastian, Alexander, Jan und Daniel. Also wenn ihr Jahrgang 1986 seid, dann ist die Chance relativ groß, dass ihr einen dieser Namen tragt. Bisschen sputen muss ich mich jetzt auch, weil ich mich zwischendurch mit dem Heiko etwas versabbelt habe. Aber das war mir die Sache auf jeden Fall wert. Ich fand, das war ein gelungenes Experiment und der Heiko darf gerne wiederkommen. Und nächste Woche drehen wir unsere Museumsuhr dann 10 Jahre weiter. Dann öffnen wir die Türen für 1996. Das ist dann eigentlich fast die Heimat von Heiko. Seine musikalische Heimat. Danke, dass ihr heute mit mir durch das Jahr 1986 gegangen seid. Es hat mir wirklich sehr, sehr viel Spaß gemacht und ich hoffe, für euch war es auch ein ganz angenehmer Rundgang. Wir schließen damit unsere Museumstüren. 1 Jahr, 2 Stunden sind vorbei. Ich bin Thomas Flegel und das war unser Oldie Date der Woche. Bis nächste Woche sage ich ganz herzlich, tue ich aber eher nicht. Warte mal. Dann jetzt nochmal. Technik macht nicht mit. Nicht wie ich will. Jetzt haben wir's.
1: Tschüsschen!
0: Geht doch. Also, macht's gut. Bis nächste Woche, dann im Jahr 96.
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Herzlich willkommen, schönen guten Abend. Hier geht's wieder eine Stunde Retro, die Kult 80er auf die Ohren. Dementsprechend auch schon die Musik. Dann beginnen wir einfach. Guten Abend.

Die 80er, also die Kultsongs. Eine Stunde Retro und ja, natürlich damals die 80er. Die waren natürlich geprägt von Reformen im Westen, dem Höhepunkt der Umweltbewegungen. Ja, irgendwie kenne ich das doch irgendwo her. Und verschiedene ja, Verhältnisse im Ostblock. Genau so ist es. Und auch der Mauerfall damals, der hat natürlich eine große Rolle gespielt in den 80er Jahren. Aber die 80er ansonsten musikalisch, ja, die waren auch Nummer 1 Klasse. Und zwar nämlich mit Dead or Alive. Hier und jetzt, You Spin Me Around.

Die New Kids on the Block, wer hätte das gedacht, dass die damals so erfolgreich gewesen sind. Ja, waren sie nämlich unter anderem auch. Genau. Dann kommen wir zu einem ganz anderen Musikstil, würde ich einfach mal so behaupten. Es ist eine Single-Auskopplung auf jeden Fall und hat auf jeden Fall in mehreren Ländern auf jeden Fall erfolgreich die ganze Single aufgenommen. Und ja, wie das halt so ist, manchmal bleibt es ein One-Hit-Wonder, manchmal aber auch nicht, weiß man eben nicht. Aber natürlich haben sich die Macher vorher was gedacht, und zwar nämlich der Sänger Sven Väth, der damalige DJ und Sänger, und später auch Snap, und zwar nämlich die Produzenten Münzing und Antolotti. Ja, die haben natürlich mit an dieser Single dran geschraubt. Und zwar nämlich mit Off und Elektrika Salsa. Gleich nach Deborah Harry und I Want That Man.

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Wunderschön. Off und Elektriker Salsa haben wir knacken gelassen. Also per Platte natürlich. Die nächsten zwei Schwestern, Mel und Kim. Ja, damals, 86 bis 90, sind es ihre erfolgreichsten Jahre eigentlich zusammen im Duett. Auf jeden Fall, die Geschichte ging damals los, dass sie ja im Londoner Tanzclub entdeckt worden sind. Daraufhin unterzeichneten sie im Jahr 85 einen Plattenvertrag bei Supremes Records und traten in der Folgezeit unter dem Namen Mel and Kim auf. Die Schallplattenfirma stellte den Kontakt zu den Produzenten-Trio Stock Aitken Waterman her, das Mel and Kim in der Folgezeit produzierte. Daraus hören wir Respectable und die traurige Nachricht kam natürlich im Jahre 1990 damals. Da ist Mel Appleby leider verstorben. Aber deswegen machen wir trotzdem die Musik, die bleibt nämlich in Erinnerung. Und zwar nämlich mit Respectable, hier ist Mel and Kim.

Die Simple Minds waren das gerade mit Belfast Child in der etwas kurzen Fassung. Wir schauen mal, wer eigentlich heute Geburtstag hat. Zum Beispiel Richard Gere zum Beispiel heute. 77 wird er mittlerweile. Ja, sieht aber immer noch schick aus, ja. Ich muss ihn ja nicht heiraten. Er war natürlich der Schauspieler von Pretty Woman damals an der Seite von Julia Roberts. Sterbetag kann man eigentlich auch nur heute eigentlich sagen. Naja, natürlich. Wer wohl? Diana. Genau. Spencer. So hieß sie damals. Nach einem Autounfall war es vorbei. Aber manchmal gibt es immer noch Sachen, die werden einfach rumdiskutiert. Verstehe ich halt nicht. Naja gut, muss man auch nicht immer verstehen, glaube ich. Die Hits aus den 80ern habe ich dabei mit Madonna zum Beispiel. Dressed You Up.

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Die Hits aus den 80ern, da habe ich wieder mal was rausgesucht. Sie hat ja bei mir schon mal gehört irgendwann. Hier ist Schwarzer Engel und Michael Cretu.

Einen Titel habe ich noch, einen einzigen, und der kommt von Rod Stewart, Maggie May, und ja, da bin ich schon wieder durch und ich wünsche euch viel Spaß bei eurem Lieblingsradio. Bis zum nächsten Mal. Bye, bye.

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2: Moin und damit willkommen zu deiner Afterwork hier bei dir in deinem Lieblingsradio. Heute etwas ganz Besonderes, heute ist mal ein bisschen im Spezial, denn heute dreht es sich alles um, sage und schreibe ein Thema, denn, vor der Messe hieß es nämlich so.
3: Jedes Abenteuer beginnt mit einer Entscheidung. Einmal im Jahr führen alle Wege zu einem sagenumwobenen Ort, wo Welten aufeinandertreffen und GamerInnen zu Legenden werden. Level 1 ist freigeschaltet, aber das ist nur der Anfang. Deine ultimative Reise startet jetzt. Sicher dir noch heute dein Ticket. Dein Zukunfts-Ich wird es dir danken.
2: Denn auf jeden Fall, denn die Gamescom fand ja jetzt entsprechend dieses Wochenende statt. Und passend dazu waren wir natürlich auch auf der Messe unterwegs, haben euch ein bisschen was mitgebracht und was, das erfährst du alles hier noch in dieser Stunde hier in deiner Afterwork. Wir starten erstmal rein, aber mit guter Mucke für den Montagfeierabend, wie immer ist sie sehr gut an solchen Spezialsendungen. Deswegen starten wir erstmal ganz gut los mit LF Systems, mit Hungry for Love in einer wunderschönen Extended-Version. Und falls du was hast und damit loswerden möchtest, mach es doch gerne deineafterwork.de. Die Adresse zu euer Glück hier ins Studio oder noch einfach und noch viel schneller per WhatsApp 04131 22 77 869 oder noch einfacher über den Telegram-Bot, über Deine Afterwork-Bot, so heißt er auf Telegram. Wir starten rein, euch einen wunderschönen Montagfeierabend, kommt gut in euren Montagfeierabend oder was auch immer, wenn ihr vielleicht gerade heute die Heimreise von der Gamescom antretet, habt noch eine entspannte Rückfahrt. Wir starten rein. Und damit euch einen wunderschönen Montag. Feierabend.
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1: Ja, dieses Jahr war wirklich viel los auf der Gamescom. Wir haben uns nämlich wirklich sehr, sehr viel angeguckt und wir blicken mal so ein kleines bisschen zurück. Sehr, sehr simulationslastig, muss ich wirklich sagen, aber es gibt tatsächlich noch viel, viel tollere Spiele, die wir uns auch noch angeguckt haben. Also, es lohnt sich auf jeden Fall. Unter anderem haben wir uns nämlich den Winter Resort Simulator angeguckt. Da geht es nämlich, in die Berge, in die Skigebiete und dank des Umstiegs auf die fortgeschrittene Unreal Engine 5 setzt nämlich der dritte Teil neue Maßstäbe und hinsichtlich der Grafik, Immersion und auch der Detailtiefe. Wir steuern dazu original lizenzierte, hochdetaillierte Pistenraupen durch ein materielles, verschneite Winterlandschaft. Ja, und da müssen wir entsprechend natürlich wie gewohnt die Pisten präparieren. Es sind tatsächlich hochdetaillierte, nachgebildete und originalisierte Pistenraupen mit dabei. Anspruchsvolle Bedingungen der liebevoll erstellten Seilbahnen und packende Singleplayer-Modus und tatsächlich ein kooperativer Multiplayer-Modus sind im Spiel mit dabei. Das ist letztendlich auch sehr, sehr gut und das ganze Spiel soll tatsächlich dann auch bald erscheinen. Des Weiteren haben wir uns bereits im letzten Jahr schon Notruf 112, die Feuerwehrsimulation 3 angeschaut. Das ganze Spiel befindet sich aktuell im Early Access. Geplant ist das Ganze, dass es nächstes Jahr im Full Release kommt. Wir sind natürlich da nehmen unseren Dienst bei der Berufsfeuerwehr auf und müssen da einen 24-Stunden-Einsatz mit wechselnden Dienstplänen machen. Wir kriegen verschiedene Einsätze, unter anderem Retten, Löschen, Bergen, Stützen. Und das Ganze ist natürlich in Kooperation mit der Berufsfeuerwehr Mülheim an der Ruhr gemacht. Also es gibt auch ein dynamisches Tag-Nacht-Wechsel mit unterschiedlichen Wetterlagen. Und wir haben tatsächlich in diesem 24-Stunden-Einsatz immer was zu tun. Und ab 20 Uhr können wir uns dann auch gerne mal schlafen legen. Macht tatsächlich auch sehr, sehr viel Spaß. Wir haben uns angeguckt. Es macht wirklich keinen Spaß. Und seit dem letzten Jahr ist tatsächlich sehr, sehr viel passiert von dem Spiel. Des Weiteren noch was anderes Schönes. Denn wart ihr schon mal in einem Bergwerk? Jetzt könnt ihr es tatsächlich. In einem Spiel, in Bergwerk meinen Sim, gestalten wir nämlich ja ein eigenes Bergbauunternehmen im fiktiven deutschen Steinkohlerevier Grubental. Erwerbe neue Gelände, plane deine Werksgelände in Top-Down-Ansicht und errichte Fördertürme, Lagerstätten und sowie auch Aufbereitungsanlagen nach deinen eigenen Ideen und Wünschen. Was alles als kleines Sicher beginnt, expandiert tatsächlich durch die Entscheidung Schritt für Schritt und tatsächlich unter Tage. Und wir haben da wirklich einen realistischen Kreislauf von der Erkundung über Abbau bis zur Aufbereitung. Es gibt zwei Abbauverfahren, Strebbau und Pfeilerbau. Und entsprechend müssen wir auch die Strecken, Querschläger und tatsächlich Schächte, die verbunden sind durch Aufzüge, frei platzieren. Wir müssen auch das Lastverteilung beachten. Ungesicherte Stollen können wirklich einstürzen. Und es gibt auch ein Warnsystem bei kritischen Werten, wenn die Luft beispielsweise fehlt. Sehr, sehr schönes Spiel. Es gibt natürlich auch 15 selbststeuerbare Maschinen. Vom Grubenwagen bis hin zum lizenzierten MAN TGX. Schaut euch das gerne an. Ist auf jeden Fall ein schönes Spiel. Soll auch, glaube ich, 2027 herauskommen. Wir machen weiter mit ein bisschen Musik und dann sind wir gleich wieder da mit weiteren schönen Einblicken hier von der Gamescom.
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0: Wir machen hier weiter beim Gamescom-Spezial von der Gamescom. Und unter anderem habt ihr sicherlich ja auch schon mitbekommen, beim Landwirtschaftssimulator gibt es bald die neue Erweiterung Beans und Alpakas. Also Bohnen und Alpakas kommen mit in das Spiel dazu. Dazu gibt es aber auch noch eine weitere neue Region, nämlich Chatuai. Und die bringt tatsächlich rote Erde, sanfte Hügel und auch dichtes Grün mit sich. Perfekt zum Anbau für Kaffeebohnen. Ja, deswegen Kaffeebohnen. Deswegen Beans. Zusätzlich halten auch ihre Alpakas und Braham-Rinder. Ihr könnt natürlich Wolle scheren und trefft natürlich auf Wildtiere wie Krokodile und Papageien. Über 25 neue Maschinen werden tatsächlich in eurem Fuhrpark bereichern, was tatsächlich sehr, sehr gut ist, denn auch Bananen können jetzt tatsächlich auch geliefert werden. Das ist nämlich die zweite Feldfrucht und die hauseigene und wir können da wirklich selbst Hand anlegen und müssen das Ganze selbst machen, so ein bisschen. Wir können auch den Helfer die Bananen pflücken lassen, aber auf Hand macht das tatsächlich doch noch ein bisschen mehr Spaß. Das Ganze kommt tatsächlich auch bald raus, nämlich am 27. Oktober. Schaut es euch gerne an. Noch was anderes Schönes, worüber ich mich wirklich freue, das ist der Police Simulator. Der geht tatsächlich bald los. Wir gehen nämlich in die US-Küste, genauer gesagt in die Metropole Fairmont City. Fairmont kennt ihr sicherlich, richtig? Denn der Police Simulator macht dieses Jahr Quip Studios und die kennt ihr sicherlich noch aus Rangers Pass National Park Simulator. Und da haben wir tatsächlich 50 verschiedene Aufgaben, die wir auch einsetzen, wo wir für Recht und Ordnung sorgen. Ein Crime Index, der zeigt, wie gefährlich aktuell die Stadt ist und ob es sich wirklich lohnt, da gerade Einsätze zu machen. Und es gibt neben menschliche Partner im Koop-Modus tatsächlich auch einen vierbeinigen Begleiter, nämlich die Einführung von K9-Einsätzen. Die bringen nämlich endlich was dazu, was Fans sich wirklich ersehnt hat, nämlich Hunde. Macht tatsächlich Spaß. Neben Fußstreifen stehen natürlich uns auch wie gewohnt Polizeifahrzeuge zur Verfügung und auch geräumige SUVs. Und das Ganze soll 2027 erscheinen für den PC, der PlayStation und dort der Xbox Series X und S. Wir machen ganz kurz einen Break, sind dann gleich wieder da und schauen mal, was es noch so Schönes gibt von der Gamescom.
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Wenn es schon einen neuen Police Simulator gibt, dann darf es natürlich auch um Bus Simulator gehen. Hier ist deine Afterwork von der Gamescom. Unter anderem, wie gesagt, den Bus Simulator 27, der wird tatsächlich schon bald erscheinen, nämlich am 8. September. Und da blicken wir tatsächlich wirklich gespannt darauf, denn es ist ja wirklich schon bald. Es ist auch wirklich die größte Busflotte bisher, nämlich bis über 45 Busse von 13 renommierten Herstellern sind im Spiel mit dabei. Zusätzlich gibt es tatsächlich auch noch lizenzierte Reisebusse. Also man merkt, es passiert was in dem Spiel. Und jetzt können wir tatsächlich auch Reisebuslinien ansetzen. Wir entscheiden das eigene Tempo von dem Spiel. Natürlich können wir auch kooperativ spielen bis zu 4 Spielern. Und es ist auch ein völliges Crossplay möglich. Dazu gibt es 3 Spielmodis: Story, Kampagne und auch Sandbox. In Sandbox können wir natürlich machen, was wir wollen, was wirklich sehr, sehr schön ist und macht natürlich auch einen Heidenspaß. Des Weiteren können wir unsere Rolle selber aussuchen, als Fahrer, Kontrolleur oder auch als Fahrgast. Und wir müssen uns natürlich wie gewohnt um die Fahrgäste kümmern, Tickets verkaufen etc. pp., wie wir es tatsächlich schon im Vorgängerteil kennen. Und Tag-Nacht-Zyklus ist ja eigentlich auch ganz bekannt, und 2 riesige Karten, 2 Städte, 20 Bezirke und wunderschöne Landschaften sind in dem Spiel mit dabei. Macht tatsächlich das Spiel Spaß, und erweiterbar ist das Ganze auch mit Mod.io-Mods für den PC, was sehr, sehr gut ist. 8. September, wie bereits schon gesagt, für den PC und auch die Konsolen kommt das ganze Spiel heraus. Des Weiteren dürfen wir auch nicht vergessen, Bausimulator. Da gibt es auch einen neuen Teil, nämlich Evolution nennt das Ganze. Und da passiert wirklich jetzt sehr, sehr viel. Wir können nämlich endlich die wichtigste Neuerung, Abriss und manuelle Arbeiten, die sind in diesem Jahr oder in dem Teil diesmal neu mit dabei. Es gibt 180 offiziell lizenzierte Maschinen und Anbaugeräte von mehr als 35 Marken, was, glaube ich, mehr als sonst ist. Ich habe gesagt, gerade Early Access, nein, aber ja, Early Access wird es geben in dem Spiel. Der startet erstmal nur mit 80 Maschinen und auch nur der EU-Map. Es gibt später nämlich noch eine zweite Karte, die heißt nämlich Ember Falls.

0: Woche 3. Im September kommt es ja endlich heraus, nämlich am 29. September für den PC und den Konsolen PlayStation 5 und Xbox Series X und S. Und da konnte man tatsächlich schon mal so einen ganz guten Einblick in die Version werfen, denn es ist tatsächlich wirklich sehr, sehr viel passiert. Wachsende Verkehrsnetze, Straßen, Schiene, See und auch Luftwege sind im Spiel mit dabei aus mehreren Epochen. Über 125 Jahre alte Verkehrsgeschichte sind mit dabei. Also wir starten natürlich alt und werden dann immer moderner. Und Einnahmen aus Lieferungen stehen dabei Kosten für Fahrzeuge, Wartung und Infrastruktur gegenüber. Engpässe, Verkehrsfluss, wie auch Lärm und Luftverschmutzung beeinflussen ebenfalls die Entwicklung der Städte. Tag-Nacht-Zyklus, wie gesagt, vier Klimazonen und ein überarbeitetes Verkehrs- und Frachtsimulation sind tatsächlich auch in dem Spiel mit dabei. Macht tatsächlich einen Heidenspaß und ein Karteneditor über plattformgreifende Mod-Unterstützung sind ebenfalls vorgesehen, was auch sehr, sehr gut ist. Schaut euch das gerne an, 29. September kommt das Ganze raus, PC und PlayStation 5. Wir machen ein bisschen Musik und sind dann gleich nochmal wieder da für ein paar weitere Einblicke von der Gamescom.
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0: Noch zwei, drei kleine Sachen hier in deiner Afterwork von der Gamescom. Wir haben uns unter anderem SeaWorks Trap Seasons angeguckt. Da geht es nämlich ums Krabbenfischen und da müssen wir entsprechend unser Boot unter anderem instand halten, um dann am Ende die Fangsaison zu schaffen. Wir müssen ja entsprechend Fische sortieren, verkaufen und das Wetter auch im Blick haben. Das Wetter ist tatsächlich ja sehr, sehr besonders. Schaut es euch gerne an, 2027 kommt das heraus. Des Weiteren habe ich auch noch was Schönes, Firefighters Code Red. Wir sind dann in der Feuerwehrsimulation. Es gibt einen Singleplayer und kooperative Crossplay-Plattform-Multiplayer über 30 unterschiedliche Einsatzorte in nordamerikanischen Setting, dynamische Missionen mit Zufallselementen, Anzahl und Position der Opfer, Anzahl und Position der Brandherde und versperrte und geöffnete Fluchtwege sind unter anderem mit dabei. Es ist eine authentische Feuerwehrsimulation, so wurde uns das gesagt, und das Equipment ist realitätsnah nachgebaut. So kann man es sagen. 2027 kommt das Ganze heraus. Schaut euch das gerne an. Und ein Spiel, was es bereits schon gibt seit diesem Jahr, ist Forensics Crime Scene Detective. Und wir sind entsprechend... wie kann man es sagen? Eine wissenschaftliche Instanz, die den Ermittlern die Fakten liefert. Wir beginnen die Arbeit tatsächlich, wie das Blaulicht erlischt und die Stille über den Tatort liegt. Also wir sind am Tatort und müssen entsprechend da einen kühlen Kopf bewahren und geschulten Blick auf Wohnungen, Bars, Keller und auch den unfassbaren Geschehen ist oder geschehen sein soll einordnen. DNA, Abstrichtupfer, so. Und vieles weitere schöne Sachen. Wir müssen dann entsprechend den Tathergang ermitteln, um zu wissen, wer es am Ende ist. In Zusammenarbeit ist das Ganze mit dem LKA entstanden. Falls ihr selber Lust und Ideen auf das Spiel habt, schaut euch gerne an. Es ist keine Schulungssoftware. Es ist so ein bisschen ein Herausfinden, was das LKA eigentlich so alles macht. Und falls ihr euch natürlich da so ein bisschen interessiert, vielleicht vom LKA, es gibt da entsprechend im Spiel QR-Codes, die zur Seite zum LKA führen, das Ganze noch einmal so ein bisschen zeigen, was dann so wirklich beim LKA passiert. Und das ist tatsächlich auch sehr, sehr interessant. Des Weiteren haben wir uns auch noch ganz schnell Crazy Taxi World Tour angeguckt. Da könnt ihr euch ja auch für den Closed Network Test anmelden. Vom 12. bis zum 14. September findet ihr alles auf der Sega-Webseite oder auch bei uns. Und des Weiteren haben wir auch noch ein schönes Spiel angeschaut, nämlich Alien Isolation 2. Und das ist auch ein schönes Spiel. Ein bisschen horrorlastig, kann man schon fast sagen. Genau das Richtige für einen Freitag also kurz vor Messeende. Genau perfekt. Macht tatsächlich einen heilen Spaß. Ich habe es überlebt, war sehr, sehr laut, muss ich sagen, aber ich habe es tatsächlich geschafft. Ne? Des Weiteren gibt es natürlich auch die Gamescom auch im nächsten Jahr, 25. bis 29. August. Schaut da gerne vorbei, falls es euch interessiert. Und damit war es das auch für deine Afterwork für diese Woche. Nächste Woche ist sie wie gewohnt für euch da. Schaut gerne nächste Woche wieder mit dabei. Ich wünsche euch eine schöne Woche. Kommt gut durch eure Woche. Ciao, tschüss und auf Wiedersehen.
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0: Die offiziellen deutschen Charts werden von GFK Entertainment im Auftrag des Bundesverbandes Musikindustrie BVMI ermittelt. Sie decken 90% aller Musikverkäufe ab und sind das zentrale Erfolgsbarometer für Industrie, Medien und Musikfans. Basis der Hitlisten sind die Verkaufs- bzw. Nutzungsdaten von ca. 2600 Händlern, Filialen sämtlicher Absatzwege. Dazu zählen der stationäre Handel, E-Commerce-Anbieter, Download-Portale und Streaming-Plattformen.
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0: So, hallo ihr Lieben, genau jetzt funktioniert's wieder. Meine Katze hat mein liebes Mikro missbraucht, misshandelt, angenagt auf gut Deutsch. Jetzt versuche ich euch natürlich nochmal kurz und prompt zu erzählen, was hier los ist. Und zwar habe ich heute für euch dabei die Charts der vergangenen Woche, also vom 28.08. bis 3.09.2026. Mein Name ist Sascha Mario Kastner, falls es ihr noch nicht mitbekommen habt. Ich freue mich, dass ihr da seid am Montag 22 bis 0 Uhr. Ich habe dabei die drei Top 30 Dropouts für euch. Und zwar draußen Zartmann mit Tau mich auf von Platz 24 auf Platz 33. Mauvaise Dijon mit Pilet auch von Platz 25 auf 39. Jennifer Lopez featuring Pitbull On The Floor rutscht von 28 auf 46. Rain Lee Nye mit Love Me Not von der 29 auf die 32. Und Fat Papi mit Broad Sushi und Freak Out Platz 30 auf Platz 42. Ja, und dann hatte ich bereits schon einiges erzählt vom Platz 30. Das wiederholen wir natürlich direkt. Platz 30, die Vorwoche auf Platz 23. Alex Warren, habt ihr gerade gehört, Fever Dream. 7 Plätze runter für Alex Warren mit Fever Dream. Steht in der 26. Chartwoche auf Position 30. Genau. Die bisherige Höchstplatzierung war Rang 5. Und Alex Warren, dem begegnen wir jetzt noch heute ein zweites Mal auf Platz 29, in der Vorwoche auf Platz 27, die Show mit End of Beginning. 2 Plätze verliert die Show, trotzdem bleibt End of Beginning mit mittlerweile 56 Chartwochen ein ausgesprochen langlebiger Titel. Die höchste Position in Deutschland war Platz 2. Und ich würde sagen, wir machen jetzt direkt weiter mit Platz 29 und dann gucken wir, dass es ein normales Programm wird. Ich schaue nochmal ganz böse nach links zur Momo. Und droh ihr mit meinen Augen ein, ja, Erwürgungsmal an. Also jetzt viel Vergnügen mit End of Beginning.
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0: So, ihr Lieben, jetzt erstmal eine Grußrunde, weil das habe ich ja vorher auch dann verschubt. Liebe Grüße an meine Bergfest-Kollegen, die liebe Sabine Baumeister, den Heiko, den Klaus und natürlich den Andreas Hoffmann. Genau, und liebe Grüße natürlich an das Runde muss ins eckige Team, die liebe Franzi, den lieben Klaus und den Marco. Winke, winke. Ja, und dann begrüße ich natürlich noch alle anderen, die zuhören. Die liebe Jessica, die liebe Jenny, die liebe Brigitte, die liebe Eli. Dann natürlich den lieben Stefan 1, 2, 3 und 5, 4 und 5. Dann natürlich noch den Adreo, den Jochen. Dann natürlich nicht zu vergessen den Kai und seine Rasselbande im Hintergrund und alle, die neu eingeschaltet haben. Wir sind hier jetzt auf Platz 28. Ich muss mich sputen, weil ihr habt ja mitbekommen, ich musste hier geschwind Kabel austauschen. Ganz verwundert war ich. Ja, genau. Auf Platz 28, in der Vorwoche auf Platz 26, Millennium Kid und JBS mit Vielleicht, Vielleicht. Auch ein Longest Running Song heute. Von 26 auf 28, aber die längste Streckenleistung ist bisher bemerkenswerte 93 Wochen notiert für Vielleicht, Vielleicht. Inzwischen in offiziellen deutschen Charts bis auf Platz 6 ging es für den Song bereits. Ja, Platz 27 in der Vorwoche auf Platz 19, Anotor mit Featuring 54 Ultra, Talk to You, der Biggest Dropper. Hier ist der größte Rückgang innerhalb unserer Chartbreaker Top 30. 8 Plätze ging es abwärts für Talk to You. Laufzeit eigentlich glatte 14 Wochen und stand bislang maximal auf Rang 19, also der letzten Woche. Und ich würde sagen, wir hören da gleich mal rein hier am Chartbreaker-Abend. Ja, ihr habt auf eurem Lieblingsradio genau richtig eingeschaltet. Montag von 22 bis 0 Uhr bin ich da und treibe mein Unwesen auf eurem Stream.
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0: Ja, ihr Lieben, wir machen direkt weiter, würde ich sagen. Und zwar mit Platz 26 und 25. Noch kurz erwähnt, wir haben heute nur zwei New Entries. Aber es hat sich, wie ihr ja mitbekommen habt, einiges getan. Genau. Auf Platz 26, in der Vorwoche auf Platz 22, Ariana Grande mit Hate That I Made You Love Me. Gut, da hat sich der Englischkurs wieder ausgezahlt. Vier Plätze für Ariana Grande und landet auf der Platz Nummer 26. Der Song ist seit 13 Wochen dabei und erreichte bereits Platz 4 als höchste Platzierung. Oder auf Englisch Peak. Also jetzt muss ich ein bisschen schlau machen. Ein deutlicher Beleg dafür, wie hoch der Titel schon in diesen Charts stand. Auf Platz 25 ein Entry, also ein Re-Entry, also ein Wiederreinkommer von den Top 100. Vorwoche war dieser Song auf Platz 64, Bunt mit Trip In. Was für ein Satz nach vorne, von Platz 64 direkt auf Platz 35, also 39 Positionen hoch. Trip In erreicht damit in seiner 7. Chartwoche gleichzeitig eine neue persönliche Höchstposition. Da kann man nicht meckern, da kann man nichts sagen. Und ich muss sagen, damit zählt er eigentlich für mich schon auch zu dem Highest Climber, ganz ehrlich. Weil das kommt doch dann wirklich eher selten vor. Jetzt ab durch die Mitte mit Miss Ariana Grande.
1: Platz 26.

So und so, schon sind wir zum Neueinsteiger zu einem der zwei rübergeschwirrt auf Platz 24. Capital Bra, Samra, Lacazette mit Böse Jungs. Ein New Entry. Ja gut, ich bin auch ein kleiner böser Junge. So

0: Zumindest ab und zu. Ein frischer Einstieg auf Position 24. Billy Jung steht zum ersten Mal in den offiziellen deutschen Singlecharts und startet direkt innerhalb unserer Chartbreaker Top 30 richtig durch. Genau, auf Platz 23, zur Vorwoche Platz 18, Hunter X, EJ, Andre Nuna, Ray, Amy, K-Pop, Diamond Hunters Cast mit Golden. 5 Positionen geht es zurück, doch die Bilanz bleibt beeindruckend. 61 Chartwochen und bereits eine Nummer 1 in Deutschland. Golden gehört damit weiterhin zu den etablierten Titeln unserer Top 30. Ja, Golden war ja letztes Jahr auch der Sommerhit des Jahres 25. Und ich denke mal, der Song wird auch noch eine ganze Weile mit drinnen bleiben, weil er eben in dem Cast integriert ist. Desto öfter man ihn schaut, desto öfter, ja, oder desto weiter nach vorne rutscht der Song. Ja, was ich noch sagen wollte, vielen Dank an alle Radiobetreiber, die den Chartbreaker, sage ich mal, gebucht haben. Vielen, vielen Dank dafür. Wer ihn noch nicht hat und sich denkt, Mensch, diesen Vogel hole ich mir ins Team, schaut einfach mal bei www.lautfmstationsnetzwerk.de vorbei. Und da hat es auch noch jede Menge tolle andere Formate, so als kleiner Tipp. Genau, und der Chartbreaker ist dort natürlich exklusiv zu haben. Ja, und ich freue mich natürlich, wenn ihr mich anschreibt über Facebook. Mein Name ist Sascha Mario Kassner und auch mal ein bisschen was erzählt oder so. Ihr könnt auch mal gucken, da gibt es auch eine Chartbreaker-Seite. Und freue mich natürlich über Feedback von euch. Genau. Und nachher mache ich noch ein paar Beispiele, was es denn noch alles so in den Sendeplänen gibt. Weil ihr habt ultra coole Moderatoren auf eurem Lieblingsradio mit super Formaten. Herzlichen Dank auch an alle Moderatoren, die mir die Sendung abgegeben haben oder den Stream abgegeben haben für den Chartbreaker. Jetzt Platz 24.
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0: So, ihr Lieben, wir gehen natürlich ganz strikt weiter. Und zwar Platz 22, Vorwoche Platz 20, Michael Jackson mit Billie Jean. Ein Klassiker hält sich weiter mitten in den aktuellen Singlecharts. Billie Jean fällt 2 Plätze auf Rang 22 und kommt inzwischen auf sagenumwogene 69 Chartwochen. Die beste Platzierung war Rang 2 auf Platz 21. Die Vorwoche Platz 21, also hat sich nichts getan. Tame Impala mit Loser. Keine Veränderung, Platz 21 bleibt einfach schlicht und ergreifend Platz 21. Erst 3 Chartwochen sind für Loser verzeichnet und Rang 21 ist gleichzeitig die bisherige höchste Platzierung. Und da kann man einfach nur beglückwünschen, weil die Top 100 sind einfach fantastisch, weil ihr wisst eins, ihr hört hier die Hits Deutschlands, also die meistgehörten, die bestvermarkteten Hits ever in Deutschland oder zumindest für diese Woche in Deutschland. Okay, ich übertreibe mal nicht so. Jetzt für euch Platz 22.
1: Platz 22.

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1: Platz 21.

So, ihr Lieben, es geht weiter mit Platz 20, beziehungsweise ich möchte euch einfach nur ans Herz legen, liebe Hörer. Herzlichen Dank, dass ihr eingeschaltet habt. Euer Lieblingsradio braucht natürlich Unterstützung. Drum schaut bei eurem Lieblingsradio auf die Sendepläne, was denn da so geboten ist. Zum Beispiel als kleines Beispiel morgen 20 bis 22 Uhr unser Music Just for Fun Man, unser Heiko am Mittwoch. Ja, da kann ich jetzt gerade momentan nicht viel dazu sagen, weil das Bergfest ist ja im Urlaub diesen Monat, um sich ein bisschen auszukurieren und einfach mal ein bisschen Raum und Zeit für sich zu haben. Am Donnerstag die Retro-Charts mit unserem lieben Thomas Flegel, ebenfalls von 20 bis 22 Uhr. Am Freitag von 18 bis 22 Uhr Sabines Wochenende mit Sabine Baumeister. Am Samstag von 10 bis 12 unser lieber Harald Guttner mit Moin Moin. Der holt euch richtig aus den Matten, wollte ich schon sagen. Und von 15 bis 18 Uhr, das Runde muss ins Eckige mit der ersten und zweiten Bundesliga. Am Sonntag, da haben wir von 8 bis 10 unseren lieben Andreas Hofmann mit dem Wachermacher. Und Montag von 18 bis 19 Uhr haben wir unseren Check mit den Kult 80ern. Und 22 bis 0 Uhr habt ihr natürlich den Chartbreaker, die Top 30 der deutschen offiziellen Singlecharts dabei. Und es gibt natürlich noch jede Menge toller Programmpunkte. Also schaut ein, an, schaltet ein und lasst euch richtig schön verwöhnen. Ja, mache ich jetzt auch mit Platz 20. In der Vorwoche auf Platz Nummer 17 gewesen, Katy Perry mit The One That Got Away. 3 Plätze geht es für Katy Perry zurück. Nach mittlerweile 36 Chartwochen steht der Song auf Platz 20. Bislang reichte es maximal bis auf Position 17. Platz 19 in der Vorwoche auf Platz 16, Ray mit Where Is My Husband. 3 Plätze tiefer als in der vergangenen Woche. Ray hält sich mit dem Titel aber bereits seit 49 Wochen in den deutschen Charts und hat mit ihm schon Rang 2 erreicht. Und das ist wirklich eine maximale Leistung. Wobei man sagen muss, auch die Fanbase ist wirklich, wirklich maximal.

natürlich möchte ich nicht vergessen zu grüßen. Liebe Grüße natürlich an unseren Jack, liebe Grüße an die Britta, liebe Grüße noch an die Manuela, an den Marcel, an den Marco, an den Markus mit C und K natürlich nicht zu vergessen. Genau, dass ich jetzt wirklich alle perfekt drauf habe. Und noch kurz eine kleine Information. Es könnte sein, dass am Sonntag der Wachermacher entfällt, aber schaltet trotzdem einfach mal ein und dann hört es ja, ob so ist oder nicht. Nicht, dass ich noch was Falsches sage. Auf Platz 18 haben wir auch einen coolen Song. Vorwoche war dieser Song auf Platz 15 von Taylor Swift, The Fate of Ophelia. Auch Taylor Swift verliert 3 Positionen. Der Titel steht in Woche 47 auf Platz 18 und kann bereits eine Nummer 1 Platzierung in Deutschland vorweisen. Ja, nicht nur eine, sondern eigentlich ganz viele, wenn man es ehrlich sieht. Auf Platz 17 in der Vorwoche auf Platz 14 Hugel und Solto mit Jamaican Bam Bam. 3 Plätze runter auf die 17. Seit 17 Wochen ist Jamaica Bam Bam dabei. Die bislang beste Position war jetzt bisher Platz 12. Ist allerdings auch schon 3 Wöchelchen her. Genau. Ja, und was kann ich noch so sagen? Eigentlich fällt mir jetzt gar nicht mehr viel ein, außer das ist euer Chartbreaker am Montagabend von 22 bis 0 Uhr mit den Top 30 der deutschen offiziellen Singlecharts. Also, wenn ihr einkaufen seid und dann wandert da eine CD oder auch bei irgendwelchen Online-Möglichkeiten eine MP3 in den Warenkorb und wird bezahlt, dann macht's kling kling und der Song ist hier dabei. Genau, unter Umständen. Also wenn er genug kling kling macht, sagen wir es mal so.

Ja, wir haben jetzt direkt einen Sturzflug auf Platz 16 vor uns. Letzte Woche auf Platz 13 Alex Warren mit Ordinary. Alex Warren habt ihr ja vorher mit Fever Dream bereits gehört. Da habe ich ja gesagt, da kommt nochmal einer. Und da ist Alex Warren zum zweiten Mal. Ordinary steht bereits seit 81 Wochen in offiziellen deutschen Charts und war sogar 8-mal Nummer 1 in Folge. Jetzt geht's von Rang 13 auf Rang 16. Platz 15, Vorwoche auf Platz 11. Einer meiner Lieblingssongs, momentan zumindest. Ihr wisst es schon, Dracula von Tame Impala. 4 Plätze verliert Dracula. Der Titel ist inzwischen 29 Wochen gelistet und erreicht in Deutschland schon die Spitze der Singlecharts, und zwar in der Einsteigerwoche. Das ist natürlich schon auch ein richtiges Ding. Also wie würde man beim Fußball sagen, das Runde ist im Eckigen. Genau, jetzt Platz 16 für euch.

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1: Ja, findet es raus, welcher Song ist heiß, das machen wir nachher. Auf Platz 14 habe ich für euch natürlich einen coolen Song dabei. Auch in der Vorwoche auf Platz 12 DJ Goya mit Michiko. Zwei Plätze zurück auf Rang 14. Michiko befindet sich in seiner 9. Chartwoche. Genau, Platz 12 bleibt bisher der beste Wert, den Michiko bisher erreicht hat. Auf Platz 13, letzte Woche auf Platz 10, Justin Bieber featuring Nicki Minaj mit Beauty and a Beat. Drei Positionen runter, aber eine starke Chartgeschichte. 32 Wochen stehen inzwischen zu Buche und der Song hat bereits Platz 1 der deutschen Singlecharts erreicht. Und das auch nicht nur eine Woche, sondern wirklich sehr, sehr viele Wochen am Stück. Und wir hören direkt rein. Ich gucke da auch ja immer wieder auf Facebook so gewisse Creator an und da kommt dann immer, und wir gehen rein auf Platz 14.

So, wir sind jetzt schon ganz, ganz knapp vor den Top 10. Wir haben jetzt noch Platz 12 und 11 und dann geht's in die heiße Phase. Platz 12, Vorwoche auf Platz 59, also ein Re-Entry und gleichzeitig der Highest Climber oder einer der Highest Climber. Okay,

0: 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Das ist der spektakulärste Sprung der Woche. 47 Plätze nach oben. Von Rang 59 auf Rang 12 in der Vorwoche war der Titel in seiner 10. Chartwoche noch auf Platz 59. Jetzt folgt ihn Woche 11. Ja, Woche 11 stimmt, genau. Die bisherige Bestmarke mit Platz 12. Platz 11, Vorwoche auf Platz 9. Baby Rexha und Faithless mit New Religion. Zwei Plätze verliert New Religion. Der Titel steht mittlerweile seit 24 Wochen in den Charts. Die höchste Position war bislang Platz 8. Aber das wirklich wohl verdient, weil ich finde diesen Song einfach cool. Und ja, es ist ja auch ein bisschen schon ein älteres Semester, sagen wir es mal so.
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So, wir steigen jetzt direkt ein bei Platz 10. Und zwar Platz 10 und 9 gleichermaßen Longest Running Songs für diese Woche. Auf Platz 10, letzte Woche auf Platz 8, The Killers mit Mr. Brightside. Jetzt beginnt die Top 10 und mit einem echten Dauerläufer von 97 Chartwochen stehen für Mr. Brightside inzwischen auf dem Konto. Von Platz 8 geht es zwar auf 10 zurück, Platz 8 bleibt aber zugleich die bisher beste deutsche Bestmarke. Ja, jetzt habe ich wieder doppelt gemobbelt. Platz 9, Vorwoche, Platz 7, Sarah Larsson, Lush Life, ebenfalls ein Longest Running Song, habe ich euch ja schon angekündigt. Ja, noch ein Langstreckenläufer, kann man auch auf Deutsch dazu sagen, 89 Wochen in den deutschen Charts. Lush Life fällt 2 Plätze auf Rang 9, hat in seiner Chartgeschichte aber bereits die Nummer 1 erreicht. Und ich selber muss sagen, ich finde diesen Song wirklich, wirklich sehr angenehm, wenn man das mal so sagen kann. Weil er irgendwie, ja, der hat auch so eine ganz besondere Facette. Jetzt Platz 10 für euch. Ja, und am Mikrofon natürlich euer Sascha Mario Kassner am Chartbreaker-Abend montags von 22 bis 0 Uhr.

schwirren wir doch mal direkt auf Platz 8 und 7. Platz 8, letzte Woche auf Platz 5. Kitsch Creek mit Blumengarten und Shirin David mit Gut Genug. Drei Plätze geht es zurück. Gut Genug ist seit 14 Wochen dabei und auch dieser Titel hat bereits die Spitze der

offiziellen deutschen Single-Charts erobert. Auf Platz 7 der zweite Neueinsteiger für den Abend, Mako und The Chainsmokers mit In- und Auswendig, also ein sogenannter New Entry in die Top 30. Direkt in die Top 10, In- und Auswendig beginnt seine Chartlaufbahn auf Position 7. Entsprechend ist Platz 7 momentan gleichzeitig natürlich auch die höchste Platzierung des Songs. Und ich würde sagen, wir hören direkt rein, weil ich bin ein bisschen hinten dran. Mal schauen, ob ich das auch noch pünktlich schaffe oder wieder Gas geben muss. Ab durch die Mitte, Platz 7.

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Dieser Track ist neu. Platz 6.

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0: So, Platz 6 hat sich mal wieder ein bisschen vorgedrängelt, aber es macht nichts. Ich bin dem Platz 6 Herr geworden. Platz 6, letzte Woche auch auf Platz 6, Temper City mit Self-Aware. Stillstand auf hohem Niveau, erneut Position 6 für Self-Aware. Ja, kann man eigentlich nicht meckern. Steht inzwischen seit 20 Wochen in den Charts und kam bereits bis auf Rang 5 nach vorne. Ich finde den Song, der hat so ein bisschen was Energetisches, was Heißes, sexy. Platz 5, letzte Woche auf Platz 4, Summer, Cam und Billa Joe mit Kilimanjaro. Einen Platz verliert Kilimanjaro. Nach 14 Chartwochen steht der Titel auf Rang 5. Seine bisherige Bestmarke war Platz Nummer 2. Und da kann man wirklich absolut nicht meckern. Und ich würde sagen, wir starten durch, ohne Zeit zu verlieren. Platz 6.
1: Platz 6.

0: Radio Chartbreaker jetzt unter den Top 5 bereits. Platz 4 und 3 habe ich für euch dabei. Oh, das reimt sich immer so. Auf Platz 4, Vorwoche, auf Platz 3, Hugel, Email, Angel und Ultra Nate mit Moving to the Sun. Könnte ich mir gut vorstellen, er ist zwar relativ spät reingekommen, dieser Song, dass er trotz allem vielleicht noch der Sommerhit 2026 werden könnte. Von 3 auf 4 und damit nur eine Position zurück. 11 Wochen ist der Titel inzwischen gelistet und auch hier lautet die bisher höchste Position Platz 2. Auf Platz 3, Vorwoche auf Platz 2, Summer Game mit Jerin David, Mo Money Mo Haters. In der zweiten Chartwoche geht es von Platz 2 auf Platz 3. Damit bleibt der Einstieg aus der vergangenen Woche zugleich die bisher höchste Platzierung. Ja, ihr dürft auf jeden Fall neugierig sein, wer auf Platz 2 und auf Platz 1 ist. Wer immer so ein bisschen mit dabei ist und mitknobelt, der weiß es natürlich schon. Also ich weiß es, aber ich verrate es erst nach der Werbung, wollte ich gerade sagen. Ja doch, die Verbraucherinformationen kommen auch gleich.
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So, jetzt kommen wir zu Platz 2 und 1. Ich habe euch ja jetzt schon ziemlich auf die Folter gespannt. Und zwar auf Platz 2, der letzte Neueinsteiger. Ja, und zwar damit auch der höchste Neueinsteiger, The Fastest Rising Entry. Sido mit Isa. Ganz knapp an der Spitze vorbeigeschrammt. Sido startet mit Isa direkt auf Platz 2. Es ist die erste Chartwoche des Titels und damit zugleich der mit Abstand höchste Neueinsteiger dieser Chartbreaker-Ausgabe. Und auf Platz Nummer 1, ja, wer wird's wohl sein? Okay. Genauso wie letzte Woche auf Platz 1. Shakira und Burna Boy mit Die Die. Keine Veränderung an der Spitze. Shakira und Burna Boy verteidigen mit Die Die die Nummer 1. Der Titel läuft inzwischen seit 14 Wochen in offiziellen Deutschland.

0: deutschen Charts und bleibt dort auf seiner bisher höchsten Position, Platz 1. Ja, schon die vierte Woche am Stück. Ja, mir bleibt im Endeffekt jetzt nur noch zu sagen, ich wünsche euch eine wunderschöne gute Nacht, eine tolle Woche. Bleibt gesund, bleibt uns, mir gewogen, bleibt dem LoudFM-Stationsnetzwerk gewogen, bleibt uns Moderatoren auf deinem Lieblingsradio gewogen. Schalte ein, schau täglich drauf, denn nur durch deine Aktion, dass ihr uns hört oder dass du uns hörst, kann ein Radio leben, kann ein Radio sich aufbauen und wirklich tolle Konzepte entwerfen. Und ja, so bleibe ich einfach mal hoffentlich bei euch im Gedanken. Bis nächste Woche, 22 bis 0 Uhr, der Chartbreaker mit Sascha Mario Kastner aus dem Schwaberländle, aus dem Sendestudio in Weißenhorn. Ich hoffe, euch hat es mindestens genauso viel Spaß gemacht wie mir. Und ja, schauen wir mal, was sich nächste Woche so tut. The Biggest Loser, the biggest, keine Ahnung was, jetzt habe ich es vergessen, highest entry und so weiter. Und ja, man darf gespannt sein. Auch ein herzliches Dankeschön für die tolle Verteilung natürlich an Stationsnetzwerk und alle beteiligten Personen. Vielen, vielen Dank, dass ihr euch da immer so engagiert, dass wir unsere Sendungen raus ins Land tragen dürfen. Nicht nur innerhalb Deutschlands, sondern auch außerhalb Deutschlands werden unsere Sendungen gerne gehört. Ja, vielen, vielen Dank dafür. Jetzt für euch Platz 2 zu hören.
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